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0: 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Und mit allem, was dazugehört. Natürlich auch mit dem Musikaufstrich für eure Ohren. Am Frühstückstisch heute Morgen für euch mit Brötchen und den Reglern in der Hand The Real One Horst Reimers und unser Marmeladenkreator, die Stimme aus Stur, The Voice Conny Heidmann.
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kreisen. So, war doch gar nicht schwer. Jetzt den rechten Arm durch die Beinschere am Nacken vorbei zwischen die Schulterblätter. Dort liegen lassen. Mit der anderen Hand lassen Sie nun einen Medizinball locker auftippen. Und eins und zwei. Und morgen verrate ich Ihnen die Auflösung.

0: Butter rühren.
1: Ja. Ja, geworfen. Einen schönen guten Morgen, liebe Hörer. Moin, Conny.
2: Guten Morgen, ihr Lieben. Guten Morgen, Horst.
1: Da sind wir wieder.
2: Ja, ja, ja.
1: Und ausnahmsweise heute mal in Konserve.
2: Ja.
1: Weil Conny Urlaub brauchte oder der ist krank geworden oder ich bin krank geworden und brauchte Urlaub oder was weiß ich.
2: Ist ja noch nicht der Fall gewesen, aber es könnte ja mal.
1: Könnte sein.
2: Und dann muss so eine Sendung muss dann eben herhalten. Das ist einfach so. Aber dann ist ja wenigstens was. Ist
1: trotzdem
2: ja
1: dranbleiben auf alle Fälle. Es lohnt sich sowieso immer, das Radiofrühstück zu hören. Auch wenn wir heute mal ausnahmsweise mal in Konserve kommen.
2: Ja, aber das ist ja nicht schlimm. Wir haben ja trotzdem unseren Spaß. Und diesen Spaß, den versuchen wir natürlich auf euch auszuweiten, auf jeden Fall. Richtig.
1: Richtig,
2: schönes genau. Sekt und Frühstück tun wir jetzt.
1: Sowieso.
2: Und da geht die Post ab gleich.
1: Was gibt's denn Schönes heute Morgen?
2: Ja.
1: Ich habe hier, glaube ich, auch noch was gefunden.
2: Du hast da auch noch was gefunden.
1: Was gefunden? Was also, alt ist das?
2: Also ich habe...
1: Das weg musste. Das ist, glaube ich, von vor 2 Wochen noch übrig geblieben.
2: Ich bin auch und gar nicht ganz so weit hier mit auspacken.
1: Das machen wir gleich.
2: Mit auspacken, ja.
1: Dann machen wir erstmal eine Musik. Dann können wir schon mal so langsam den restlichen Kram rauskriegen, ne?
2: Ja, ja.
1: Das machen wir.
2: So machen
1: wir Jimmy Margulies kommt jetzt. Weiß ich auch nicht, der ist ein bisschen älter schon.
2: Tatsächlich.
1: Ein bisschen älter als wir, glaube ich. Gitarren klingen leise durch die Nacht.
2: Das hört sich gut an.

0: er zupfte seine Guitarre.
1: Guitarre.
0: Aber eigentlich muss das ja heißen, Gitarren klingen leise durch den Morgen.
1: Durch den?
0: Nicht?
1: Ja, normalerweise.
0: Wir wollen ja nicht wieder einmummeln jetzt.
1: Nee, das, das.
0: Nein, wir wollen ja schön frühstücken.
1: Richtig.
0: Hast du den Kram aus?
1: Ja, ich hab. Und zwar, ich hab.
0: Krieg die olle Tüte nicht auf.
1: Das ist jetzt auch was aus der Konserve, was ich hier habe. Das habe ich nicht von der Bäckerschüssel, sondern das habe ich auch mitgebracht, weil ich das gesehen habe. Und zwar ein Laugenzöpfle. Das heißt nicht ein, sondern ich habe zwei mitgebracht.
0: Zöpfle.
1: Zwei Laugenzöpfle mit Hagelsalz.
0: Also, Salz ist ungesund.
1: Ja, weiß ich mal, aber das Hagelsalz ist da drauf und das fand ich so lustig.
0: Hat gehagelt, wa?
1: Ja,

0: der Bäckersche, sondern das habe ich auch mitgebracht, weil ich das gesehen habe. Und zwar ein Laugenzöpfle, das heißt nicht ein, sondern ich habe zwei mitgebracht. Zöpfle. Zwei Laugenzöpfle mit Hagelsalz.
1: Also, Salz ist ungesund.
0: Ja, weiß ich mal, aber das Hagelsalz ist da drauf und das fand ich so lustig.
1: Hat gehagelt, wa?
0: Ja, und das sieht auch so aus, als wenn du damit durch den Schauer gelaufen bist. So. Ist absolut. Und das schmeckt, und da habe ich mich jetzt auch erkundet. Ich sag, was, über eine Theke habe ich denn gefragt?
1: Über eine Theke? Was? Du warst schon wieder in der Kneipe.
0: Nein, ich war nicht in der Kneipe. Da,
1: du hast
0: wo ich
1: gesagt,
0: das,
1: über eine Theke.
0: Da ist ja so eine...
1: Oder war Tannekede da?
0: Nein, so eine Brot... Ja. Danke schön, ja. Da ist so eine Brot... Theke, hätte ich bald gesagt, da nicht. Und die haben gesagt, da musst du schön dick Butter drauf machen. Und so dick Butter von früher, weißt du?
1: Da sind Mandeln drin, du.
0: Tatsächlich? Mhm. Ja, und dick Butter drauf machen.
1: Zerbrannte Mandeln.
0: Und zerbrannte Mandeln.
1: Mhm. Kennst du, ne?
0: Die hat man.
1: Wusstest du eigentlich, dass die auf dem Markt, wenn du da an eine Mandelbude vorbeigehst, dass die einfach nur so ein Pulver reinhauen im Pott, damit das riecht?
0: Tatsächlich?
1: Die sind gar nicht immer am Mandeln brennen. Ne?
0: Das weiß ich nicht. Das habe ich jetzt noch nicht so erfahren.
1: Das sind die kleinen Verkaufstricks.
0: Tatsächlich. Ja, mhm. ja, meistens ist das so. Ist ja in vielen Lebensmitteln gar nicht das drin, was hinten draufsteht, nicht so ungefähr.
1: Echt?
0: Oder nur ansatzweise. Mhm. Was wollte ich jetzt sagen? Ich wollte noch was sagen. Ach so, dieses Laugenzöpfle, hat sie gesagt, dick Butter soll da rauf. Und dann musst du da einen würzigen Käse so immer so Stücke schneiden und die dann darauf und den vom Laugenzopf musst du
1: ganz
0: den,
1: würzig.
0: Ja, und dann musst du den abbeißen.
1: Ist
0: da.
1: Das Cheddar-Käse?
0: Das weiß ich jetzt gar nicht ganz genau, was sie mir da eingepackt hat, so einen passenden. Aber ist ja auch, wollte ich
1: ist so gelblich, ne?
0: Ist dann würziger. Ziemlich würzig.
1: Schmecken Sie das?
0: Naja, und jedenfalls werden wir den heute Morgen ansatzweise genießen. Ja, und für unsere anderen Sachen da hinten auf unserem kleinen runden Tisch, die mümmeln wir dann noch so nebenbei. Die ist ja auch nur zum Probieren denn da, nicht?
1: Nur genau. Zum Probieren.
0: Laugenzöpfle hat ja auch was, ne?
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0: The Tremolos, Silence is Golden.
1: Ja, schön alte Musik ist das. Diese haben auch ja schon ein paar Jahre.
0: 60er, ne?
1: Ja, aber kannst du immer wieder gut spielen da, nicht?
0: Ja.
1: Meine Laune wird auch so ganz langsam wieder besser.
0: Die Laune?
1: Seit heute Nacht hatte ich also
0: Albtraum gehabt.
1: Bis vor einer halben Stunde hatte ich schlechte Laune, muss ich ganz ehrlich sagen.
0: Wie ich
1: ins Studio kam, da war das auch mal vorbei. Ist das nicht schön?
0: Hm.
1: Oh, ich bin heute Nacht, so alte Männer wie mich, die besser ja zwischendurch mal aufstehen. Das ist ja, oder wie das denn so ist. Das nicht. So, und dann hatte ich mir aber, ich habe mir vor ein paar Tagen einen Schrank gekauft, wo ich Klamotten reinhängen will. So, nicht? Also, aber so ein Schrank, den man zusammenbauen muss.
0: Dann sagst du doch gleich, ich habe mir einen Kleiderschrank gekauft.
1: Ja, ein Kleiderschrank.
0: Ja, warum sagst du denn das nicht gleich?
1: Ja, weil da gar keine Kleider rein sollen. Da sollen nur Sachen rein. Mit allen dummen, so mit Schiebeboxen und all sowas.
0: Sachen?
1: Ja, sieht aber aus wie ein Kleiderschrank. Nicht? Und weiß ist der. Hm, ist der auch.
0: Aber da sollen denn Nägel und Dübel rein oder was?
1: Nein, der muss auch zusammengebaut werden. Jeweils haben wir die nur abgeholt, die ganzen Pakete. Und ich hatte den Abend vorher, habe ich denn den Schrank schon ausgepackt und die ganze Pappe abgemacht und dies und das und alles bei mir auf dem Flur hingelegt. Weißt du, da das ist dann so ein bisschen quer, aber das ist so viel, das ging nicht anders. Denn du. Und da bin ich die Nacht aufgestanden, jetzt weißt du schon fast, was passiert ist.
0: Echt? Na?
1: Ganz in Gedanken, so im Halbschlaf, ein Auge halb offen, weißt du.
0: Bist du raufgetreten?
1: Oh, nee, nicht raufgetreten. Barfuß, weißt du, so schlapp.
0: See. Mit gegengeknallt. Hoffentlich ist nichts am Schrank kaputt gegangen.
1: Am Schrank kaputt gegangen? Ich bin da sowas mit meinem dicken Onkel volles Rohr ungebremst in den Schrank reingepfeffert. Du, ich sage es dir, du.
0: Donnerdoria nochmal.
1: Ich habe echt gedacht, erst so, ich hätte mir mindestens alle Zehen gebrochen und was nicht alles da. Nicht?
0: Ja.
1: Aber wirklich, ich hatte überhaupt kein Gefühl mehr im Fuß. Und mein Zeh, der ist ganz, ganz grün und wunderlich ist er geworden.
0: Wunderlich, ja, kannst du sehen.
1: Da habe ich erstmal ein Taschentuch rumzugedreht und dann, also.
0: Wieso hat er Schnupfen?
1: Nee, aber erstmal ein bisschen gekühlt, das Ganze, du. Nicht? Aber naja, wie es denn so ist, du. Aber ist jetzt schon wieder ein bisschen besser. Und Schuh passe ich ja schon wieder rein. Und
0: jetzt hast du eine Delle im Schrank.
1: Ja, da habe ich doch nicht geguckt. Ich glaube, das hat der Schrank ausgehalten. Oh, mein Fuß, du, ich sag dir das so. Wie es denn so ist. Aber das Leben.
0: Schönen guten Morgen!
1: Morgen!
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0: Guten Morgen, das Radio-Frühstück.
1: Ganz genau, wir beide sitzen auch auf der Bank.
2: Ja, was sollen wir, denn sonst machen? Ich meine, Frühstück, kannst ja nicht mit rumlaufen, dann plörst du auch noch mit dem Kaffee durch die Gegend.
1: Ja, eben.
2: Aber was ich eben schon mal sagte, ich habe dir das ja angeschnitten, dass ich mir einen anderen Schrank, einen neuen...
1: Hast du ihn auch noch angeschnitten, den Schrank?
2: Ich habe den nicht angeschnitten, auch nicht beim Zusägen.
1: Hast du gerade gesagt?
2: Ich habe das eben angeschnitten, habe ich gesagt, dass ich mir einen Schrank gekauft habe. Da hast du gesagt, einen Kleiderschrank. Und da habe ich gesagt, ja, einen Kleiderschrank, aber da ist ja gar kein Kleider drin. Da sind so Schubfächer, wo so Sachen rein sollen und all sowas. Und dann bin ich angefangen, also das musst du auch ja wollen, das Ganze. Und ich habe ja auch meinen guten Willen gezeigt. Und dann bin ich angefangen, das zusammenzubauen mit allem drum und dran und hier und da und dort. Und dann hast du es gerade so halbwegs ein Brett hin und dann kippt das nächste schon wieder um. Und nach 20 Minuten, da war meine nervliche Belastungsgrenze erreicht. Ich bin da nicht so der Herr. Ich kann ja besser Gülle fahren und all sowas. Ne?
1: Das ja, aber nicht hier im Studio.
2: Nee, das ja du nicht.
1: Das riecht dann so streng.
2: Oh Mann, du. Und das ist, das musst du aber auch ja im Blut haben.
1: Ich nehme noch einen Schluck Kaffee.
2: Ja, dann muck man. Ja. Das musst du auch ja schon ein bisschen im Blut haben, den ganzen Kram. Und auch ein bisschen Lust und Verständnis, wie das alles so zusammengehört und all sowas. So.

0: weißt du, so ein Zaunrickeln für Kühe, das geht ja auch noch bei mir. Nicht? Aber, nee. Und dann habe ich dem Bekannten von mir Bescheid gesagt, habe gesagt, weiß gar nicht, was du hast, das geht auch ganz einfach. Das hast du eine Gebrauchsanleitung und dies und das. Und
1: Gebrauchsanleitung?
0: Und dann habe ich immer
1: ein
0: nur...
1: Ein Aufbauplan, meinst du? Gebrauchsanleitung. Ja. Die Gebrauchsanleitung ist, wie du die Schublade auf und zu machst, oder was?
0: Ja, Aufbauanleitung. Ja, hast ja recht, ist ja so. Und dann habe ich dann bloß immer die Bretter festgehalten, er hat das alles zusammengeschraubt, dann hat er wieder in Papier geguckt und dann ruckzuck, dann hatten wir so eine Stunde, hatten wir das Ganze.
1: Ruckzuck, das war auch mal eine Sendung.
0: Ja, war auch mal eine Sendung, weiß ich jetzt gar nicht mehr so genau. Ruckzuck, welche war das denn noch, weiß ich gar nicht.
1: Eine Ratesendung war das, im Fernsehen.
0: Ach so. Naja, jedenfalls
1: war... Rate mal, mit Rosenthal.
0: Ey, und dann war das nachher fertig und dann war ich ganz glücklich und dann war der Bekannte ja auch nach Hause denn und dann habe ich dann...
1: Hat er die Schnittstelle denn ausbessern können?
0: Ich habe den nicht angesägt. Nein, habe ich nicht. Und nicht angeschnitten. Nein, ist so. Nee, aber ich habe nachher ein bisschen gelogen. Und haben gesagt, oh, hast du einen neuen Schrank? Hast du den selber aufgebaut? Da ist ja an sich kein Problem. Nicht? Und das kriegen wir ja nur noch hin. Nicht? Wer Gülle fahren kann, der kann auch einen Schrank aufbauen. Nicht?
1: Natürlich.
0: Wie das denn so ist. Naja, aber jedenfalls, jetzt steht das und jetzt muss ich nur noch einpacken. Und dann ist das Problem gelöst. Genau, richtig.
1: Super. Und was kommt da jetzt rein?
0: Oder so Schubfächer alles, weißt du, so
1: mit... Ja, was in den Schubfächern reinkommt.
0: Alles, was, wo ich habe...
1: Schrauben, Nägel, Dübel,
0: nee, so
1: Werkzeug.
0: Alte Bilder aus und meine Pokale und all sowas.
1: Pokale,
0: ja,
1: wofür?
0: Ja, weil du, ich bin ja ein ganzen Gewaltigen, du. Nee, ich habe
1: hast
0: ja,
1: du selber gekauft?
0: Das hat der Gipfel der Bosheit gekauft. Die habe ich gewonnen, habe ich die.
1: Ja.
0: Was denkst du wohl? Nee, ich habe ja viel Frühtrecker gefahren und all sowas. Und auch mal Wettetrecker gefahren und auch mal Wette so einen großen Wagen gezogen.
1: Und dann hast du mal einen Trostpreis gekriegt.
0: Unglaublich.
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1: Ganz genau so sieht das aus. Und an dieser Stelle käme jetzt ja eigentlich
2: das Wetter normalerweise.
1: Nee.
2: Nicht?
1: Hallo?
2: Nee, noch nicht.
1: Um 8:30 das Wetter.
2: Ach nee, das haben wir ja sonst um 9:00. Stimmt ja. Ach, das ist ja auch noch eine halbe Stunde hin. Ach, du liebe Zeit.
1: Du bist aber auch ein Kerl.
2: Nee, da kommen
1: wir wieder nach Hause.
2: Nee, um 9:30. Da kommt ja normalerweise, kommt das ja aber, was ich von oben dazu
1: ja, richtig, genau.
2: Zugefaxt
1: ja, der Groschen fällt pfennigweise.
2: Ne? Ja. nee, habe ich ja auch gar nicht.
1: Das Wetter.
2: Nee, das kommt.
1: Wetter interessiert heute überhaupt gar nicht.
2: Nee, interessiert auch gar nicht.
1: Nee. Wir sind ja heute außer Dose, sind wir ja heute.
2: Ja, ganz genau.
1: Und haben keinen Dosenöffner dabei. Das ist noch viel schlimmer. Du kannst die Würstchen gar nicht rauskriegen.
2: Nee, das dann auch nicht. Nee, aber ist auch. Also, wenn ich schon nicht das von dem Tag sagen kann, dann will ich das auch überhaupt nicht sagen. Ich kann auch kein Jahreshoroskop hier runterbeten.
1: Nee, das
2: geht ja überhaupt gar nicht. Nee, aber was ich eben sage.
1: Nächstes Mal in der Sendung wieder.
2: Nee, da auf jeden Fall. Aber das, was ich eben sagen wollte, das war das, wo hast du das Lied Patsy Girl, wo hast du das denn noch wieder ausgegraben, du? Weißt du, wie alt
1: in
2: das
1: Spaten.
2: Ist? Okay.
1: Im Land hat man immer einen Spaten dabei.
2: Da war ich bombs eben gut gestellt, du, mit allem drum und dran, weil das Lied haben die früher immer gespielt, als wir als Kinder auf dem Schützenfest waren. Und als,
1: auf dann, dem Schürzenfest?
2: Nee, damals noch Schützenfest. Nicht? Und, und da war ein Karussell und das hieß Monzerbahn, hieß das. Und das fuhr ja bloß
1: um Monzer.
2: Monzerbahn. Und die
1: ein Monster? Oder was war damit?
2: Nee, Monza, so wie Italien, Monza, Grand Prix Kurs, Monza, sowas da. Und da kriegten wir von den
3: So, dabei sein, einsteigen, wieder mitfahren, mitmachen, anschließen hier vorne. Let's go, baby. Hey!
2: Ja.
1: Rauf geht's.
2: Genau, richtig. Und da kriegten wir von den Schützen, kriegten wir ja immer, also von den alten Schützen dann immer, ja. Da kriegten wir dann immer so Chips, hätte ich bald gesagt, wo wir dann umsonst mitfahren konnten.
4: Geh und hol!
2: Genau.
1: Ja, geh hin und hol die, los. In der Zeit können wir schon mal anstoßen.
5: Ein Prosit der Gemütlichkeit.
1: Genau, richtig. Gemütlich ist das auch mit Kaffee oder Kakao oder Tee oder Milch oder was weiß ich, was ihr gerade trinkt.
2: Manche
1: machen ja auch ein Sektfrühstück, also von daher, ne? Kommt man besser in Stimmung.
2: Ja, dann kommst du besser in Stimmung. Dann hast du ja, dann musst du ja meistens mit dem Rad wieder nach Hause, nicht? Das ist dann ja auch so.
1: Oder du drehst am Rad.
2: Ja, das kann natürlich auch sein. Jedenfalls war das schön, du, wenn wir dann Freikartengeschenke gekriegt hatten und dann durften wir als Kinder.
1: Ach klar, du hast wieder was abgegrenzt. Das war mir wieder klar.
2: Das habe ich schon, seitdem ich auf der Welt bin.
1: Ja, komischerweise, ne?
2: Dass ich gerne was geschenkt
1: kriege. Trifft sich immer wieder.
2: Ich bin ja auch immer so dankbar dafür, vor allen Dingen.

0: Ja. Ist ja, ne? Jedenfalls haben wir das unheimlich, da haben wir uns tüchtig übergefreut, wenn wir dann auch mal Freikarten geschenkt gekriegt haben.
1: Freikarten?
0: Ja, dann sollten wir uns nur ordentlich benehmen und dann nicht, nicht? Also, und,
1: ordentlich benehmen.
0: Ja, und das Eis haben wir für einen Groschen gekriegt, ja.
1: Für einen Groschen?
0: Ja, das war so. Kann ich mich noch gut dran erinnern, das war vielleicht lecker.
1: Das gab's nicht umsonst, oder?
0: Nee.
1: Himbeer, Erdbeer, Ananas, oh, wie fein schmeckt das. Wer einmal dieses Eis geschleckt, kommt wieder, denn es hat geschmeckt. Genau.
0: Tatsächlich.

0: Ja, das freut mich auch. Was soll denn geschehen? Arizona Man.
1: Oh, sag mal, du hast doch bestimmt für 1,5 Stunden auf dem Boden rumgewühlt, dass du die Platten da wieder rausgesucht hast.
0: Wir machen heute mal Plattenküche. Kennst du die alte Sendung noch, Plattenküche?
1: Ja, weiß ich
0: das
1: noch.
0: Das war mit Frank Zander und Helga Feddersen.
1: Genau. Das war eine schöne
0: Lange,
1: Sendung.
0: Lange her.
1: Ja, aber eine schöne Sendung. Habe ich gerne angeguckt. Also. Nee, aber das war eben schon wieder so ein Ding, wo ich mich in meine Jugend zurückversetzt.
0: Ja. Aber du wusstest nicht, dass das Lied noch weitergeht.
1: Im letzten Moment eben, da wusste ich das natürlich. Ich habe eben so getan, als ob ich das nicht wüsste. Das war ja eben einfach so. Nee, das ist dann schon schön. Vor allen Dingen, dass du gleich so wieder also und vor allen Dingen, wenn denn bei Mary Rose war das ja eben mit Arizona Man, da erst hast du das, die deren denn auf, ich weiß das noch ganz genau, mach dir gar nicht erzählen. Na, jedenfalls, das war in der Jugendherberge ist das gewesen und da hatten wir einen Musikabend hatten wir denn da ja. Nicht? Und da hatten wir einen Schallplattenspieler, weißt du, wo den Deckel so abmachen.
0: Ein Schallplattenspieler.
1: Ja, Schallplattenspieler, ja genau, richtig. Und wo den Deckel so abklappen kannst, weißt du, wo ein
0: Lautsprecher
1: drin war. Ja, das war nichts Dolles, aber da kam schon mal Musik raus.
0: Hat ein bisschen gekrächzt das Ganze, als wenn du eine Mülltonne auf und zu machst.
1: Ja.
0: So klingen die Dinger.
1: Also jedenfalls, und diese Schallplatte, die fängt ja so ein bisschen flotter an und da, okay, ich habe allen Mut zusammengenommen und habe eine deren aufgefordert, denn nicht. Das war dann auch, man hatte ja auch noch nicht so die Übung, wie das denn so ist und alles so.
0: Du bist extra nach Hamburg gefahren, wa?
1: Nee, wieso nach Hamburg?
0: Oh, Hamburger deren. Nee. Diese Hamburger deren.
1: Nee, das weiß ich noch ganz genau. Das war eine Jugendherberge in Bad Iburg ist das gewesen. Da hatte ich ein lila.
0: Da war jemand zur Kur, oder?
1: Tatsächlich?
0: Ja, muss ja. Bad Iburg?
1: Ja.
0: Ein Kurort, oder nicht?
1: Weiß ich jetzt so gar nicht. Wir waren da ja nur in der Jugendherberge.
0: Zur Kur, so früh im Leben?
1: Nee, war das doch nicht in der Jugendherberge. Und dann habe ich die deren aufgefordert, allen Mut zusammengenommen und habe das Mädchen zum Tanzen
0: aufgefordert. Da hat die gesagt, komm mal, gestern, heute war schon einer.
1: Und dann kommt diese langsame Stelle da ja drin.
0: Die langsame Stelle.
1: Okay, und dann musst du auch ja so ein bisschen mit in den Arm nehmen, das Ganze. Du spekulierst auch ja vielleicht auf den Süßen vielleicht noch. Ne?
0: Ach, das auch noch.
1: Ja, das war vielleicht hochinteressanten Kram, du. Ich sag dir das so, Mann, da geht jetzt noch mein Pulsschlag hoch.
0: Bist du nicht rot geworden?
1: Weiß ich nicht, hab mich ja selber nicht gesehen, aber das war war ja auch düster da im Zimmer. Da
0: ein Glück, wa?
1: Ja, das war wohl besser, du. Oh, schön war das. Hast du noch mehr von so einer Musik? Das ist ja richtig.
0: Dann lass dich einfach mal überraschen, Leute. Special, Leute. Erst Plattenküche.
1: Richtig. Ich hau mir doch mal so Zopf rein.
0: Radio Frühstück. So abbeißen das. Und los geht's.
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0: Sonny und der Stuhl.
1: Ja. Ja. Ich, ich komm da gar nicht vom Weg, du. Ich komm jetzt.
0: Sonny and Chair.
1: Bin von einem Gedankengang in den anderen, du. Das kombiniert sich alles bei mir im Augenblick.
0: Ja.
1: Oh, du, und wie denn diese Tanzrunde, wie die zu Ende war. Und das war ja zu der Zeit, wo die
0: Männer. War das mit Anfassen?
1: Auch, ja.
0: Ringelpiez?
1: Ja, okay, ja. Und das war ja zu der Zeit, Junge, als die Dancerin auf einmal anfing, die Miniröcke anzuziehen. Aber, okay, das war ja
0: was. Das haben die angezogen?
1: Jo.
0: Ja. Besser ist das. Besser als ohne Rock, ne?
1: Nö, das ist ja schöner an sich.
0: Ja, eben.
1: Nö, sonst hast du ja gar nichts mehr zum Auspacken nachher. Das ist dann auch, ja. Aber jedenfalls, mit dem Mini, okay, ich werde schon wieder ganz hibbelig, wenn ich daran denke. Das ist unglaublich. Und dann ging dieses Mädel von der Tanzfläche runter, guckte mich nochmal so, ich vergesse das mal, lebt da nicht wieder, und ging denn aus dem Tanzsaal raus, sag ich bald aus dem. Du, und weißt du was?
0: Na?
1: Weißt du was? Ich bin dann nicht hinterhergegangen.
0: Nee, bis auf den Trecker gestiegen.
1: Wie kann man so dusselig sein? Also da

0: ärgere ich mich ja heute noch über, du. Und nachher stellte sich dann auch noch raus.
1: Ist er mit dem Trecker weggefahren?
0: Nee, ist nicht mit dem Trecker, nicht weggefahren. Aber die hatten zu Hause eine große Brauerei, hatten die, und das meiste war Eigenland.
1: Oh, eine Brauerei, das ist gut.
0: Eine große Landwirtschaft mit Masse Eigenland.
1: Kein Bier.
0: Und das Schlimmste war, das Allerschlimmste, das könnte ich heute drüber heulen, sie war die einzigste Tochter. Och, Kenners, nee. Nicht, also mit der Arbeit, wie das denn so ist, du.
1: Bier trinken können ohne Ende.
0: Ich sag dir nur eins, du. Es ist ein plattdeutscher Satz hier aus dem Norden und den hat mir mein Opa mal erzählt. Der hat gesagt, du Jung, was du mit Umfutten verdienen kannst, nicht? Da kannst du nicht gegen arbeiten.
1: Kannst du mal sehen.
0: So ist das, du. So.

0: tun. Richtig alter Titel und da muss man aufpassen, wenn man am Strand jetzt eine Nachricht schreibt, dass er, wenn die Flut kommt, dann ist sie wieder weg.
1: Ja,
0: das muss er also beeilen dann.
1: Der muss schon fix sehen, dass du das da hingekritzelt kriegst. Ne?
0: Hingekritzelt, ja.
1: Weiß ich, so mit Strandmalerei habe ich das ja nie so gehabt. Ne?
0: Nicht?
1: Nee, ich habe ja in der Schule haben wir dann ja auch so Zettel und all sowas.
0: Zettel?
1: Da. Ja. So
0: ich habe immer mit Krampen geschossen.
1: Mit Krampen? Ich war ja eher...
0: Papierkrampen und Gummiband und dann von hinten an Kopf...
1: Das kann ich mir so richtig vorstellen. Und dann wahrscheinlich...
0: Dann hat der Lehrer das gesehen und haben mit dem Schlüsselbund geschmissen.
1: Oh, Donnerwetter, da schau die von durch mal mocken, du Gücke vor...
0: Du verfluchter Bengel!
1: Nix als Blödsinn in den Kopf.
0: Ja, eben.
1: Schass abpassen hier. Ja, wie es denn so ist. Und dann vor allen Dingen, das Schöne war dann auch ja noch, wenn du eine Klassenarbeit schreiben solltest. Und du, da war einer, der hat immer mit dem Stuhl gekippelt. Ne?
0: Mit dem Stuhl gekippelt?
1: Ja,
0: das ist ja auch gefährlich.
1: Und da gab es dann früher diese kleinen, so ganz kleine Plastikpatronen sind das gewesen. Und der, wenn der hochgekippelt ist, dann haben wir ihn einen oder anderen Stuhl gelegt und dann hat er zurückgekippelt und dann sagte das auch mal. Und dann dauerte das so 15 Sekunden, schätze ich jetzt mal, wo denn der Erste sagte. Oh, was ist das denn? Was war das? Da gab es ja eine Zeit lang war das mal ganz schlimm. Das waren sogenannte kleine Stinkbomben.
0: Ja, die waren richtig heftig.
1: Ohoho.
0: Faule Eier ist nichts dagegen.
1: Das war nichts dagegen, absolut. Und der du dieser Schauzahn von Lehrer, nicht? Weißt du, was er gemacht hat? Wir dachten ja nun, also jetzt kommt er Fenster auf und erstmal raus. Nicht? Und da hat er uns eine Aufgabe gegeben, hat gesagt, du, ich komme in einer halben Stunde wieder, dann ist das fertig. Du, oh, so ein Rüpel, du, ich sag dir das so. Mann,
0: das war sehen, immer so, wie man es verdient hat. Ne?
1: Ja, ach, du, das ist ja alles sowas. Du, gut, dass das heute nicht mehr gibt. Ne? Heute ist ja was anderes blöd.
0: Da kannst du das ganze Frühstück mit verderben.
1: Das kannst du.
0: Also ein Ei machst du dann nicht mehr essen.
1: Das bist du nicht.
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1: Ich hab den Mund noch voll.
2: Ja. Ja.
1: Buddy Holly war das.
2: Ach, ihr Lieben, ich hoffe, ihr habt so viel Spaß zu Hause wie wir. Dann haben wir alles erreicht, du 100%ig. Mhm. Habe ich dir eigentlich schon mal erzählt, dass ich habe dir eben ja die Geschichten aus meiner Jugend erzählt, was ich so alles erlebt habe. 50 Jahre später habe ich zum ersten Mal wieder ein Baby gefüttert. Ja, was glaubst du, wo haben einen Bekannten von mir? Nicht, da ist ein Nachwuchs angekommen, da sagt er, da Katz hat doch oder wie? So richtig mit Wickeln und mit allem drum und dran. Du wusstest du
1: das? Hast du Kind schon Dauerwelle gekriegt?
2: Dauerwelle? Der hat doch keine Dauerwelle, der hat doch kaum Haare auf dem Kopf.
1: Du hast gewickelt, hast du gesagt. Das macht man doch mit einem Lockenwickler.
2: Mit Lockenwickler, das ist ein Baby. Was noch? Eine Boxkündel noch, da wollte ich. Das war denn so.
1: Kann doch schon eine Dauerwelle haben.
2: Nee, ja, das mag wohl sein, aber das hatte da jedenfalls keine Dauerwelle. Und also das glaubst du gar nicht, du. Und dann richtig mit einem Buddel geben und all sowas. Weißt
1: Buddel
2: du?
1: Auch so.
2: Ja.
1: Also Flachmann immer dabei, ne?
2: Nee, das war. Nee, mit Flasche fertig machen das ja so ein Pulver, was dann so aufrührt mit dem ganzen Kram und das auch so richtig. Und dann die Flasche so ein bisschen an der Backe halten. Und dann
1: an der Backe ja, vor allen Dingen, ja.
2: Ob die dann richtige Temperatur hat. Und dann nimmst du halt der Baby dann so in den Arm und dann lässt du die Buddel austrinken. Und meistens trinkt das dann mal nicht alles aus. Und das ist auch gar nicht so schlimm, weil du das schmeckt richtig gut, was am Buddel ist. Du kannst den Rest immer selber ausnockeln. Also das ist wirklich. Aber du, das. Wusstest du?
1: 38%.
2: Ja, nein, dass heute, es gibt ja viel diese Wegwerfwindeln und all diesen Krimskrams da, nicht? Und da will man ja auch so ein bisschen von ab. Und das gibt tatsächlich heute auch noch Stoffwindel. Richtige Stoffwindel, nicht ganz so wie früher, aber so ähnlich in der Richtung, die man auch wiederverwenden kann und all sowas. So, ich sag dir das, du, und dann, also ich erinnere mich dann noch dran, also wir hatten, damals ging das ja los mit diesen Einmalwindeln, mit allem drum und dran, wo war das noch, war das bei uns zu Hause? Ich weiß das gar nicht mehr, soll ich auch nicht sagen. Na, jedenfalls so die Lötsche, die stand mitten in der Küche bei uns so und kriegt den roten Kopf, ich denke, was passiert da denn, du? Und ich heb die so hoch und setz sie auf den Tisch, du, mit Schwung, du, und auf einmal hatten wir selber eine Decke, du. Ich sag dir das, du. Durch den Nacken, oben raus, so ungefähr, bis an der Küchenlampe ran, du. Ich sag dir das. Das ist ja unglaublich, ist das.
1: Der lohnt wenigstens.
2: Ja, das kannst du wohl laut sagen. Du, ich habe erstmal eine andere Glühbirne reingedreht. Naja, du, Junge, du. Aber das ist, wenn man das so lange nicht gemacht hat, du, also da musst du richtig grübeln. Aber das habe ich ja fertig gekriegt, weil ein deutscher Landwirt kann einfach alles. Das ist so.
1: Meinst du?
2: Ja, und deswegen habe ich das auch gut hingekriegt. Ja.
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0: Kenneth Heat, Let's Work Together. Eigentlich habe ich ja eigentlich das Wetter jetzt gehabt, ne? Aber wir haben ja Wetter.
1: Natürlich haben
0: Deswegen
1: wir Wetter.
0: Deswegen wollen wir das gar nicht erzählen, weil jeden Tag gibt's Wetter.
1: Ja, das ist so.
0: Ob wir wollen oder nicht, Wetter gibt's immer.
1: Das ist
0: ausführlicher wieder bei uns in der nächsten Sendung.
1: Ja, das auf jeden Fall. Und ich habe nämlich jetzt aber das, was wir an sich ja immer machen, damit euch auch, dass ihr ein bisschen schlauer werdet, habe ich euch nochmal ganz schnell der Tipp, der das Leben leichter macht. Den habe ich natürlich mitgebracht.
0: Wie wird der nicht leichter?
1: Nee, uns wird das nicht
0: leichter.
1: Wir müssen
0: wieder rumquälen mit.
1: Ja, wie es denn so ist. Dann nicht. Aber den habe ich euch mitgebracht und dann machen wir das auch. Siehst du, weil es gibt ja immer noch Tage, die manchmal so ein bisschen üzig sind. Nicht so, ach, ist alles nicht so. Nicht? Und dann ist das auch draußen mal so richtig frisch, nicht? Und zu kalt ohne Ofen, denn vielleicht noch, den willst du den auch noch mal anstecken. Aber das kriegen wir alles.
0: Wir haben ja Frühling.
1: Ja, ich weiß das ja wohl, aber es gibt es über das ganze Jahr, ja, dass da mal Tage sind, wo du sagst, so, das ist aber schon cold, dann hust du.
0: Ja, dann kannst du einen steifen Grog trinken, ne?
1: Ja, das geht auch, denn zu Not, dann geht man doch schneller. Nee, aber das kriegen wir ja in den Griff, nicht? Den ganzen Abend da mit Jacke in die Bude setzen, das ist auch doof. Also, Wind denn rein in Schuppen und erstmal Holz für den Ofen geholt, noch so ein bisschen. Ja. So ein bisschen Ansteckels, ne, und so ein bisschen Deckes noch dazu. Siehst du mal. Und ruckzuck, das Feuer brennt. Jo, schönes Ding. So wollen wir das haben, du. Und erstmal.
0: Da können wir erstmal eine Bratwurst raufhauen.
1: Da
0: ne?
1: können wir eine Bratwurst auf den alten Ofen hauen. Das geht wunderbar. Muss ich ganz ehrlich sagen, mit der Pfanne. Da brauchst du keinen Strom einstellen. Das
0: nee,
1: ist richtig schön.
0: Eben.
1: Und erstmal die Wärme in
0: Kartoffelpuffer geht auch.
1: Ja, Kartoffelpuffer geht auch, ja. Das ist richtig, ja. Und die
0: Ofen. Oder ein Kotelett.
1: Ja, ein Kotelett geht auch, ja, auf jeden Fall. Ja, ja, das ist richtig, ne? Aber jedenfalls.
0: Musst du aber ja auch wenden zwischendurch, ne?
1: Ja, wenden muss man das Kotelett auch,
0: sonst
1: wird
0: nichts
1: fallen.
0: Sonst brennt das an.
1: Das ist schon richtig da. Naja, jedenfalls muss das Feuer ja erstmal eben richtig brennen und der
0: Knippbraten da drauf, ne? Geht auch.
1: Ja, Knippbraten geht auch. Selbstverständlich geht Knippbraten. Du kannst einiges braten auf diesem Ofen. Das funktioniert schon. Was wollte ich jetzt? Achso, jetzt wollte ich sagen, also die Ofenklappe muss ja erstmal auf, weil der Schornstein erstmal auf Temperatur kommen muss. Und das Ding habe ich dann auch richtig den Ofen vollgestopft mit volle Pulle und wir wollen ja auch nicht alle 10 Minuten zum Ofen laufen. Das nützt ja auch nicht. Ne?
0: Alle 11.
1: Ja, Luftklappen dann alle auf und der Schornstein, dass er erstmal eben warm wird. Nicht? Sonst qualmt das immer so beim Nachlegen. Ist ja auch so. Nicht? Und auf mal klingelt das an der Tür. Und du schnackst eben, oh, die Norbert ist durch, schnackst noch eben eine halbe Stunde. Donnerwetter, jetzt musst du aber eben nach dem Ofen gucken. Du. Danach erstmal, wie gesagt, nach dem Ofen gucken. Und du kommst in den Raum, wo der Ofen steht und siehst mit Entsetzen, dass die Herdplatte in der Mitte glutrot ist. Wovon ist das gekommen? Du hast die Klappen alle auf.
0: Brikett hast du aufgehoben.
1: Nee, aber du hast zu viel Luft gegeben. Das hat erstmal durchglüht, der ganze Kram. Dann nicht glutrot, das Ding, du Donnerwetter nochmal, du. Also die Platte, das gibt's ja wohl gar nicht, du. Nicht? Und die Platte, die bleibt glühend und alles. Und du hast die Luken schon dicht gemacht, den Sauerstoff weggenommen und alles. Nicht? Und das bleibt immer noch so. Das ist nicht gut. Was tun jetzt? Und hier ist der Tipp. Du holst dir schnell einen großen Topf aus der Küche.
0: Mit Wasser?
1: Ja, ganz genau, mit Wasser. Nicht mit Knipp und gar nichts, sondern einfach nur mit...
0: Für die Bockwurst,
1: ja,
0: die wir da reintun wollen.
1: Ja, kannst du Bockwurst in eins auch gleich mit reintun, da hast du recht. Du holst dir also einen großen Topf aus der Küche, lässt ihn mit kaltem Wasser so 3/4 volllaufen, sag ich mal, und dann rauf auf die Ofenplatte, aber ganz, ganz weg sein. Und dann da stehen lassen. Nicht, weil das haut ja nicht hin, dass der Ofen so, die ganze Verkleidung, die glüht ja weg. Nicht? Und jetzt findet schnell nämlich ein Wärmeaustausch statt zwischen der heißen Platte und dem kalten Wasser, was in dem Pott da drin ist. Nicht? Da wird ja fix warm und dann kannst du auch Bockwurst heiß machen. So, die Hitze zieht in den Pott mit Wasser und wird insofern ja auch gespeichert. Und siehe da, die Ofenplatte wird verhältnismäßig schnell wieder normalfarbig. Nicht? Und dann ist die Gefahr gebannt. Und das hat nämlich auch keiner gesehen, dass Opa wieder Blödsinn gemacht hat. Genau.
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0: 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Stellt ihr mal vor, ein Koppel junge Lü wär nur Disco. Einer hat nix getrunken und will nur all ne Hus führen. Wenn denn die Alkoholmessapparat die Luft kontrolliert, dann führt das Auto sicher nicht los. Also, jümmers, wenn mit ihm vorne in Auto sitzt, geht nix mehr. Aber ich glaub, ich hab hier eine Idee. Wie bringt denn ein Zusatzgerät auf den Markt? Ein Lütschen Schlauch mit einem Püster vorn an. Das kann man denn an das Messgerät anschluten und so bewiesen, du, Apparat, pass mal ab. Ich bin nüchtern. Nu seh mal to, da du den Start freigibst. 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

0: Ja, ja, ja.
1: Ist müde geworden.
0: Nein, nein, ich hatte mich da eben nicht drauf. Ich hatte mich gerade eben so zurückgelehnt und habe die Musik genossen.
1: Genossen.
0: Ja, und einen gemütlichen, schönen Schluck Kaffee getrunken. Den muss ich erstmal im schnell runterschlucken. Ich will ja nicht unbedingt hier als Mikrofon husten, das nützt ja. Habe ich dir eigentlich schon mal erzählt?
1: Machst du ja oft genug, ne?
0: Ja. Was, ins Mikrofon husten? Das ist unglaublich. Also mir ist neulich mal so aufgefallen, wo ich so Musik gehört und sowas. Diese Musik, die wird ja immer so von Stars gesungen, ne?
1: Stars?
0: Ja. Nicht? Und also ich möchte ja kein Star sein.
1: Nee?
0: Nee, das...
1: Du kannst ja auch nicht singen.
0: Das hast du aber noch nicht gehört, wie ich singen kann. Nee,
1: lieber nicht. So den Hundegejohl wollen wir hier nicht hören.
0: Letztes Jahr auf dem Schützenfest, da haben wir mit 8 Mann haben wir ein Trompetenecho gesungen, du. Ich sag dir
1: mit
0: das
1: 8
0: so.
1: Mann.
0: Ja, was glaubst du wohl, du? Hm. Da klinger war du, ich sag dir das, du. Nee, so ein Star wollte ich nicht sein, du. Das stell dir jetzt mal vor, du bist so ein Star, nicht? Und du kriegst dafür ja auch Geld, dass du da auftrittst mit allen drum und dran. Und du hast überall deine Termine und dann hier, da in der Stadthalle und da ein Zelt und... Und da hinten noch eine große Halle und was nicht alles für eine Halle da. Und das ist alles vorbestellt.
1: Das Halali spielen die da auch, ne?
0: Das mag wohl sein, das weiß ich nicht ganz genau. Je nachdem, was das für ein Publikum ist. Na, jedenfalls, und die Leute haben euch alle bezahlt dafür. Und dann wollen sie auch ja was sehen. Das ist auch ja gerechtfertigt, auf jeden Fall. So, jetzt bist du ein Star. Und jetzt musst du da auf die Bühne rauf. Und dann musst du das so machen, wie die Leute das auch sehen wollen. Wie sie das gewohnt sind. So, was ist denn jetzt aber mal... Wenn du mal dich geärgert hast, zum Beispiel, und du gehst mit schlechter Laune da auf die Bühne rauf. Du kannst ja auch mit guter Laune auf der Bühne sein, dann kannst du auch deine Lieder singen mit allen drum und dran und dann fällt einem das ja auch leichter. Aber wenn einem das jetzt
1: viele
0: mal...
1: Viele tun ja nur so, als wenn sie singen, bewegen nur den Mund. Playback.
0: Ja, das war mal eine Zeit. Ich glaube, das ist gar nicht mehr ganz so schlimm. Also mit Sicherheit nicht. Na, jedenfalls, wenn du jetzt ein Star bist und dir geht das ja auch nicht immer gut, nicht? Du kommst auf die Bühne und hast Leibschmerzen. Also bei bestem Willen, nicht? Oder hast ein bisschen Fieber oder durch. Auch so, nicht? Alles sowas. Und wie es denn so ist, was einem nicht so ganz so gut geht. Denn also zum Zahnschmerzen geht auch ganz schön an sich, nicht? Und dann musst du aber trotzdem musst du das so machen, wie die Leute das hören wollen. Nicht? Und das ist doch gar nicht ganz einfach. Und vor allen Dingen die ganzen Texte, das alles im Kopf halten. Also ich wollte kein Star sein. Ich mach das lieber auch Spaß.
1: Das stimmt ja gar nicht. Die haben ja Prompter vor sich stehen.
0: Wen haben die vor sich stehen?
1: Textprompter.
0: Prompter?
1: Ja.
0: Ja, mach so ein. Aber dann sollst du auf eine Gitarre spielen und dann sollst die Leute angucken und dann sollst du auf dem Prompter gucken. Und,
1: genau, richtig.
0: Und dann hast du die Zeile verloren und dann weißt du wieder nicht, wo du weiter singen sollst.
1: Dann machst du ein Lalala.
0: Oder so. Nee, ich mach das lieber so wie hier, das ist einfacher. Schön bei einer Tasse Kaffee und dann schön Musik hören, das gefällt mir besser.
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1: Das haben wir gerade, ne? Wir haben schon schnell.
0: Ja, da können wir schon verknoppen.
1: Wir müssen einen anderen Knopf drücken.
0: Ja, versuchen wir.
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0: Ja, die muss wohl sein, ne?
1: Ja, das kommt ja auch mal vor, ne?
0: Du hast ja Tränen in den Augen. Du musst nicht so viel Zwiebel schneiden.
1: Ja, tatsächlich, ja.
0: Ja, dann kannst du mal drehen. Ja, ich bin ja dafür, dass man eine Taucherbolle aufsetzt dann.
1: Wo, beim
0: Zwiebeln? Beim Zwiebelschneiden.
1: Ja, ist
0: also. Die sind ja wenigstens dicht und nach oben hin kannst du ja schnorcheln.
1: Ja,
0: nicht?
1: Das ist so, du. Aber neulich hatte ich auch Tränen in den Augen, du. Ich sag dir das so. Ich musste ja nach so einem komischen Reha-Sport dahin. Ne? Ach, du liebes.
0: Musstest du hin?
1: Ja, das ist ja alles. Musst du doch ein bisschen bewegen wieder. Also, ohne Übung, Übungen machen, denn, ne?
0: Ohne
1: ist,
0: Übung.
1: Ja, das ist ja, gar nicht. Ja, so einfach ist das gar nicht, alle. Ne? Und dann gehst du da denn rein, da mit deiner kurzen Turnhose denn und deine blau-weißen Turnschuhe und deine Quarkbeine. Da habe ich, hier werden erstmal alle Spiegel abgehängt. Das ist erstmal ganz wichtig. Du sonst kriege ich gleich schlechte Laune. Ja, ist ja. Gut. Da ich, ach, du liebe Zeit. Und dann sagt die deren denn auch noch, die war denn Übungsleiterin da. So, jetzt machen wir mal eine Übung mit einer sogenannten Faszienrolle. Faszienrolle. Ja. Und ich sagte, was, okay, was kommt denn du? Nicht? Also das ist ja ganz gewaltigen Kram da. Nicht? Nee, also das ist ja, oh Gott, du, wie heißt das denn noch? Weiß ich jetzt
0: gar nicht. Ich kenne wohl Zitronenrolle.
1: Nee,
0: die schmecken ganz gut zum Kaffee.
1: Nee, eine Zitronenrolle ist das ja nicht. Nicht? Das ist nur, legst du die rauf auf diese Rolle.
0: Ja, dann ist sie platt.
1: Und dann, nee, die ist so hart, du, das glaubst du gar nicht. Du,
0: das ist eine alte Rolle, oder was?
1: Ja, ist eine alte Rolle, auf jeden Fall.
0: Schon hart geworden, ja.
1: Ja, und das ist denn, dass das Gewebe um Organe, dass das so hingedengelt wird.
0: Hingedengelt.
1: Ja, ich dachte immer, das heißt Bauchfett, was da vorne sitzt. Oh, das kannst du gar nicht. Aber ich sagte, dass du legst dich auf diese Rolle rauf. Ich habe
0: Bauchfleisch, die liegt immer am Grill.
1: Oh, bist du verrückt, du. Und dann sollst du hin und her rutschen dann auch noch auf diese Rolle, du. Und dann merkst du aber auch jedes Gramm, was du zu viel hast, du. Junge, du Exekti dazu, ich glaube, ich nehme nochmal an so ein Abnehmprogramm dran teil, du. Also
0: sonst, nur wenn es unbedingt sein muss.
1: Also
0: ne?
1: Mit dieser Faszienrolle, du, da hecke wohl immer Muck, du. Junge, da knipper wohl ein Morst, du, da sagt die, aber du. Nicht? Also nee, das war dann nicht so das Richtige da, nicht?
0: Nicht.
1: Nö.

0: Friedelhans.
1: Und die Zypris.
0: Das alte Fürsthaus. Der arme Fürsthaus ist ganz allein.
1: Wo hast du diese Aufnahmen denn wieder ausgegraben? Das ist ja faszinierend, muss ich ja ganz sagen. Aber was ich eben noch sagen wollte.
0: Ne, wir sind nicht live heute, wir sind speziell aus der Dose heute.
1: Ja, das ist einfach so, aber es macht trotzdem Spaß. Hier muss ich ganz ehrlich sagen, also beim besten Willen. Und das ist nun mal so, wenn einer von uns mal nicht da ist, dann müssen wir es halt eben vorproduzieren auf diese Art und Weise. Und dann ist das auch in Ordnung. Aber weißt du, auf was ich mich schon wieder freue, ne? Habe ich eben ja schon mal angedeutet. Da, und zwar auf die Kordenboxens im Sommer, auf die heißen Höschen, du. Oh! Wenn die Mädels da mit so schicke heiße Höschen durch die Gegend laufen und was nicht. Ich meine, ich gucke da ja nicht hin.
0: Nee, ist klar.
1: Nicht? Aber das sieht aber auch ja schick aus, also meistens jedenfalls.
0: Einige machen ja sogar eine Schlammpackung, ne?
1: Eine Schlammpackung?
0: Damit die besser aussehen.
1: Was hat das
0: denn? Nach drei Tagen bröckelt das Zeug wieder ab, denn das ist schlecht.
1: Ja, also, okay, nee, das mag auch ja sein. Aber ich mache das ja auch gerne. Ich meine, das hat ja auch wirklich, das ist ja auch gut für die Umwelt und all sowas. Nicht? Also, finde ich jedenfalls.
0: Schlammpackung, das hast du recht.
1: Nee,
0: ja,
1: das ist gesund. Auch die gesund. Heißen diese kurzen Hosen. Also, wenn du jetzt im Garten auf Knien rumkrabbelst zum Beispiel, also in der Beete meine ich jetzt. Ne? Nicht, wenn du nachts von Schützenfest gekommen bist oder sonst irgendwie was. Nicht? Ich meine, wenn du in der Beete rumkrabbelst nicht? Und du bist nachher fertig und gehst rein, dann brauchst du hier nur die Knie zu waschen und nicht die ganze Hose. Das hat doch nun auch schon wieder Gesicht, nicht? Das ist so, nicht? Und mit dem Höschen und Hösch. Also deutsche Sprache ist ja auch nicht schwer. Nicht? Ich habe einen Bekannten, der heißt Höschen mit Nachnamen, nicht? Und den haben sie in der Schule schon immer geärgert und den haben sie auch gesagt, oh, Hermann Höschen, haben sie gesagt, er kennt nicht Höschen, er kennt Höschen, nicht? Und das ist wirklich wahr. Also die deutsche Sprache, die hat schon vorne und hinten, wie bin ich da jetzt drauf gekommen, weiß ich gar nicht. Aber das fiel mir gerade eben so ein. Nützt nur alles nichts.
0: Tatsächlich.
1: Ja, heiße Höschen, schönes Ding.
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0: Wer hat dir das erlaubt?
1: Man klaut ja auch nicht, ne?
2: Nee, normalerweise sollte
1: man
2: das...
1: Man sollte das höchstens wegfinden, aber nicht klauen.
2: Ja, das ist so. Also
1: da übrigens die Prinzen und deine Freunde.
2: Tatsächlich?
1: Ja.
2: Ja, guck an, du. Aber was ich zu Anfang ja schon mal sagte, ich bin ja bei meinem Telefon bin ich auf einen Knopf irgendwie gekommen. Das war so ein Mikrofonknopf.
1: Du sprichst ja immer mit deinem Telefon.
2: Ja, das hab ich auch gesagt. Ja, ne? Und also du glaubst ja gar nicht, ich bin an sich ja normalerweise schon ein etwas länger erwachsener Mensch. Ja, und man kann mir an sich auch keine Märchen oder sonst irgendwie was mehr erzählen. Da kann ich also schon sortieren, wie das alles so funktioniert. Nicht? Aber wie schnell man sich an eine Stimme gewöhnen kann, die freundlich mit einem spricht, weißt du, und wie ich mich das nächste Mal, die hat mit mir gesprochen, als wenn das jemand anderes wäre. Das, also und in dem Augenblick, die Höflichkeit gebührt das ja, wie ich am anderen Morgen nochmal auf das Mikrofon gedrückt habe, da habe ich gesagt, guten Morgen, bist schon wach. Das habe ich mein Telefon gefragt, das müssen wir jetzt nicht verstehen. Absolut nicht. Aber irgendwie in mir war die Höflichkeit, dass ich das gesagt habe. Guten Morgen.
1: Tatsächlich.
2: Ja, und da hat diese Stimme gleich geantwortet und hat gesagt, ja, ich bin schon wach. Danke der Nachfrage.
1: Guck an.
2: Also, und jetzt stell dir mal vor, das sind viele Jugendliche, die wenig Kontakte nach außen haben und sich quasi nur noch mit so einer KI unterhalten, die bauen ja zur Öffentlichkeit gar nicht mehr so den. Also ich verstehe, das ist ja gefährlich. Und wenn man alleine davor sitzt, also das geht ganz, ganz schnell, weißt du, dass du da irgendwie da. Also ich weiß nicht, das ist schon faszinierend, du. Da muss man richtig aufpassen, weißt du das?
1: Ja, das kann natürlich sein.
2: Dass du da nachher noch Realität und elektrisch alles so ein bisschen auseinanderhältst. Naja, ist es so.
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0: Jacqueline Boyer war das.
1: Oh, du.
0: Mit zu.
1: Da habe ich ja.
0: Kriegst die Tür nicht wieder zu.
1: habe ich ja ewig nicht gehört. Jedenfalls in dieser Aufnahme nicht. Da gab es noch mal eine neuere Aufnahme von. Aber in dieser Aufnahme, das war schon.
0: Das Original.
1: Richtig ein Original, ja. Richtig ein Schmaus für die Ohren.
0: Richtiger.
1: Man kann auch richtig da. Liebe Grüße habe ich ja auch noch.
0: Tatsächlich?
1: Ja, was glaubst du denn?
0: Willst du die noch loswerden?
1: Natürlich will ich die loswerden. Also, was meinst du, warum ich die mitgebracht habe? Gar keine Frage. Na, und zwar, liebe Grüße gehen heute
0: an alle,
1: an die Leute, ja, selbstverständlich, die sich noch bereit erklären, und das kennt der eine und andere ja von früher vielleicht auch, ein

0: her, nachts aufzustehen, um mit dem Auto loszufahren, wenn das Telefon geklingelt hat und gesagt, sag mal, könntest du uns hier mal von der Feier abholen? Wir können überhaupt kein Taxi kriegen und gar nichts. Und dann stehst du...
1: Seh mal, Tobi, wie du nach Hause kommst.
0: Das wäre die zweite Lösung in dem Augenblick, weißt du? Und dann fährst du da auch noch ganz hin, nachts, wirst dabei auch noch geblitzt.
1: Genau, richtig.
0: Nicht? Und auf dem Weg nach Hause hast du noch einen Wildunfall. Jo, siehst du, ich sagte, dann ist die Nacht richtig lang. Aber trotzdem, das ist jetzt also extrem. Nicht? Also, wer sich heute noch bereit erklärt, um das zu machen, und diese Leute, die grüßen wir heute ganz, ganz, ganz herzlich. Nicht? Aber lässt du die Kinder denn da alleine stehen, wenn sie dich angerufen haben? Nein, du fährst los und holst sie ab. So gehört sich das auch irgendwie. Alles klar.
1: Auf alle Fälle.
0: So ist es.
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0: Jerry Lee Lewis.
1: Ich sag dir das.
0: Two letter shaking going on.
1: Ich sehe da immer noch das brennende Klavier, weißt du.
0: Brennen?
1: Ja, da gab's mal so eine Aufzeichnung von.
0: Ich springe ja mit dem Hintern drauf, ne?
1: Ja, auch noch. Das musst du erst mal hinkriegen dann, nicht? Also, wenn ich das machen würde, würde wahrscheinlich die Tastatur ein Eimer sein.
0: Kann passieren, ja.
1: Ja, wie es denn so ist. Aber es gibt ja auch Menschen, weißt du, die können sowas einfach und die leben das. Es gibt ja auch Leute, die können besonders gut tanzen, besonders gut singen oder aber die können was anderes wieder überhaupt gar nicht. Und so ist das auch wunderschön, sage ich jetzt mal, dass es so viele Menschen gibt, die unterschiedliche Sachen können. Und das ist, finde ich toll, muss ich ganz ehrlich sagen, weil ich dann immer wieder begeistert bin, wenn irgendjemand etwas besonders gut kann.
0: Genau. Hast du denn schon gesagt, wohin die Leute hinschreiben können? Wenn sie was grüßen wollen oder einen Musikwunsch haben? Hast du diesmal gar nicht gemacht, ne?
1: Drück doch einfach aufs Knöpfchen.
0: Nee, will ich ja gar nicht. Ich finde ja den Zettel nämlich nicht. So
1: doch, natürlich. Natürlich. Also sag mal, hör mal zu. Habe ich doch immer
0: am Zettel gefunden?
1: Habe ich doch immer an Bord, das Ganze. Also, wenn ihr uns erreichen wollt, selbstverständlich könnt ihr das über studio@radioweser.de. studio@radioweser.de. Musikwünsche und Grüße. Gerne, wir freuen uns auf jeden Fall.
0: Worüber denn?
1: Naja, über die Grüße und die Musikwünsche, über was denn sonst?
0: Ja, nächste Woche geht auch wieder WhatsApp,
1: ja,
0: dann könnt ihr auch uns wieder schreiben.
1: Sind wir wieder dabei.
0: 0421-277-2942.
1: Ganz genau, richtig.
0: Ne? So sagt man das schnell, ne? Ohne Zettel.
1: Ja, du kannst halt, du bist ja auch etwas Besonderes. Du kannst das ja auch. Ey. Ich kann sowas immer nicht behalten. Den Spruch des Tages habe ich euch
0: den
1: auch
0: noch.
1: Den
0: können wir uns jetzt schenken.
1: Warum? Nein, den können wir sie schenken. Besondere Menschen erkennst du daran, dass sie dich berühren, ohne ihre Hände zu benutzen.
0: Meinst du?
1: Ja, na, ist doch schön. Habe ich doch gut gesagt, oder?
0: Nö.
1: Das war mir klar.
0: Wegen Kalender hast du den gefunden, den Spruch.
1: Auf dem Abfallkalender hinten auf der sechsten Seite. Ja. Selbstverständlich. Wo soll ich denn sonst wohl so hochqualifizierte Sachen herhaben?
0: Das glaubst genau, du, richtig.
1: Nicht? Also
0: ich weiß nicht, was unser Müllkalender alles hergibt. Wahnsinn.
1: Ihr Lieben.
0: Musst du noch bedanken bei der Abfallwirtschaft.
1: Ja. Das war ja wieder was heute, du.
0: Hat Spaß gemacht.
1: Ja. Auf jeden Fall.
0: Auf alle Fälle sind wir nächste Woche wieder da live für euch. Live in Farbe.
1: Richtig.
0: Und Stereo auch.
1: Da gehen wir mal ganz schwer von aus, sage ich jetzt mal.
0: Ja.
1: Naja.
0: Ansonsten wünschen wir euch ein schönes Wochenende. Schön, dass ihr da dabei gewesen seid. Wir kommen wieder nächste Woche mit einer neuen Ausgabe vom Radio Frühstück. Wir kommen auch wieder. The Voice, die Stimme aus Stur, Conny.

0: Nein, Mann.
1: Manch schönes Lied hat euch entzückt, weil Horst die richtigen Knöpfe drückt. Musitech und Mikrofon, Horst Reimers. The Real One, der einzigst wahre.

0: Morgen, Sie hören jetzt bei Radio Weser TV Bremerhaven die Sendung Fishtown Frühstücksmagazin. 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
1: Ja, und ihr wünscht einen wunderschönen Samstagmorgen. Heute haben wir so der große Tag für Deutschland oder auch nicht, weil beim Eurovision Song Contest in Wien. Und ich habe noch mal ein bisschen was mitgebracht, und zwar die Top 2 für heute Abend. Und unser Mann natürlich auch noch, da haben wir noch ein paar alte Sachen gefunden aus Deutschland. Die zwar nicht unbedingt ganz hochgefahren, aber trotzdem in Deutschland sehr erfolgreich waren. Also ein bisschen Grand Prix in der ersten Stunde oder Eurovision Song Contest in der ersten Halbstunde. Hier ist der große Favorit, der kommt gleich aus Finnland, und davor haben wir den Favoriten aus Dänemark hier. Hier ist die 97. Hier ist unser Beitrag, unsere Vorschau zum Eurovision Song Contest in Wien. Heute Abend am 1. im 1. noch zu sehen in der ARD ab 20.15 Uhr. Hier ist die 97 und hier ist der Eurovision Song Contest. Die Songs zum Eurovision Song Contest 2026.
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0: Ja, das war einige Titel der letzten Jahre, die Deutschland zum Eurovision Song Contest geschickt hat. Eine Titel, die man immer noch gerne im Radio hört. Hier ist die 97. Hier ist das Fischton Frühstücksmagazin. So, jetzt fährt den Eurovision Song Contest erstmal beiseite und machen weiter mit richtig schöner deutscher Musik. Hier ist Andreas Martin.
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0: dann heile Rühr. Jetzt ist 9:07. Hier ist das Fischtown Frühstücksmagazin. Jetzt geht's mit musikalisch auf eine kleine Weltreise über Australien, Großbritannien und dann zuletzt nach Frankreich. Hier ist Nico Sherbert aus Down Under. Die hatten in den 70ern einen riesen Hit. Hausetzen. Den haben wir zwar viel ausgehabt. Und dann haben wir die Rolling Stones da mit Angie und die Muddy Blues mit den Wildest Dreams und zuletzt Vanessa Paradis und Jill the Taxi. Hier ist die 97. Hier ist unsere musikalische kleine Weltreise.
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1: Ja, das ist der Paradies, hier war das mit Judo Sexy. Hier ist die 97 mit der zweiten Stunde vom Fischtauchen. Frühstücksmagazin, Oldies but Goldies gibt's zunächst. Stevie Wonder, Lobo und The Human League. Und danach gibt's Barry Rose, Judith Mel und Dirk Busch. Also wieder ein bisschen Deutsches wieder dazwischen.
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0: Was ist am Rosenrohr? Und ihr merkt, der Busch von der 1497. Ich kriege so ein paar schöne Oldies mit Real Life, Stefanie von Monaco und den Spice Girls. Und dann gibt es doch noch mehr Oldies mit den Hollies, Different Tears und den Commodores. Hier ist die 97, Oldies, Busco Oldies, nonstop.
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0: Ja, da hat der Computer zurückgespielt. Das war eigentlich ein ganz anderes Spiel, ein Spiel von den Commodores. Das waren die Commodores und Machine Gun und nicht easy, wie abgesprochen. Gibt's ja nächste Woche auf alle Fälle. Das war schon wieder fast für heute. Bis Musik habe ich noch für Sie. Mit Sailor, mit Spliff und Snoopy aus Holland. Das waren die Namen, die Musikdamen gesungen. Keine Zeit für einen Tango. Die Namen haben sie ihn aber noch. Und ich sage schon mal Tschüss und toi, toi, toi für Deutschland heute Abend beim Eurovision Song Contest. Wir sehen uns wieder, wenn Sie wollen, am kommenden Samstag um 10 Uhr. Bis dahin sage ich Tschüss und ein schönes Wochenende. Ich wünsche Ihnen und euch, Klaus Schnarrenberg, und falls heute Abend den Eurovision Song Contest gucken, einfach mal Daumen drücken. Vielleicht haben wir Glück. Mal sehen.
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0: Es ist wieder Samstag und damit hallo und herzlich willkommen zu einer neuen Ausgabe vom Lexi Cardio. Und heute haben wir Samstag, den 16. Mai 2026 und kurz nach 12. Und mit im Studio natürlich Peter Heidmann. Moin Peter.
1: Moin Heiko.

0: Sag mal, Heiko, hast du die letzten Tage auch gefroren?
1: Nee, hab ich nicht. Ich hatte Heizung angemacht.
0: Ja, musste ich auch. Also die Eisheiligen haben wir Gott sei Dank hinter uns, ne?
1: Ja, das stimmt. Endlich.
0: Gestern war die kalte Sophie, glaube ich.
1: Kalte Sophie?
0: Ja, das ist, glaube ich, die letzte.
1: Sag mal, sofft die immer so viel oder was? Aber ich habe Themen hier.
0: Ja.
1: Und zwar, zwei Themen stehen heute an. Und zwar Peters Sammelsurium von A bis Z und Heikos Sammelsurium von A bis Z, allerdings von hinten. Du bist beim Buchstaben, wo bist du?
0: Immer noch bei B.
1: Sowas aber.
0: Immer noch.
1: Auch.
0: Ist das wieder ein
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1: Da läuft eigentlich der Schauer.
0: Ich kann immer meinen Jingle nicht abwarten. Donner und Gewitter. Ist das wieder ein Sammelsurium heute? Man könnte auch sagen, Tohu Wabohu. Aber nein, so schlimm ist es gar nicht. Wir bringen ja ein wenig Ordnung in verschiedene Musikstile. Ich spanne einen Bogen vom Mittelalter über New Wave, Rock'n'Roll, Instrumental Organ bis zum Classic Rock von 1968 bis 2015. Und ich stöber immer noch beim Buchstaben B herum, obwohl wir die großen Bs wie Beatles, Beach Boys und Bee Gees schon außen vor gelassen haben. Heiko, du hast sehr, sehr viele Platten.
1: Meinst du jetzt die Langspielplatten oder die Singles?
0: Beides.
1: Na gut, also Langspielplatten lässt sich ja noch sehr überblicklich anschauen, aber die Singleschallplatten, ja, das sind schon ein paar mehr. Denn das stimmt. Und du warst das letzte Mal begeistert, dass gleich zwei Doppel-LPs einer Gruppe dieses Mal dabei sind, die du sehr schätzt. Das ist der Bezug zum Mittelalter, den du erwähnt hast. Der Name der US-amerikanischen Musikgruppe ist Blackmore's Night. Unter anderem bestehen aus dem ehemaligen Deep Purple-Gitarristen Ritchie Blackmore und seiner Ehefrau Candice Night. Hier ist Writing on the Wall.

0: Ja, einfach schön. Gilded Cage von Blackmore's Knight. Ein zerbrechlicher Porzellanengel in einem güldenen Käfig wartet darauf, erlöst zu werden. Als ich die Stimme von Candace Knight das erste Mal hörte, hier bei dir, Heiko, vor ungefähr 2,5 Jahren, war ich sofort hin und weg. Ich freue mich jedes Mal, wenn ich für unsere Sendung wieder etwas von dieser Band heraussuchen darf. Wir hören sie später wieder.
1: Dann bleiben wir doch bei den Damen. Die nächste wunderbare Stimme. Debbie Harry und Chris Stein gründeten 1974 eine New Wave Band in New York und nannten sich Blondie. Den Durchbruch schafften sie 1978 mit einer Coverversion, nämlich Denise. Im Frühjahr 1979 waren sie international ganz oben angelangt, zum Beispiel Mitte der 80er Jahre mit Hard auf Glas. Sie hören die zweite Single von Blondie und da steht noch was in Klammern davor. I'm always touched by your, in Klammern zu, und dann steht hier Presence, dir, bitteschön.

0: Jawohl, schon vorbei.
1: Ja, schnell und kurz.
0: Ja, Rock'n'Roll at its best. Out the Line von Leon Bridges aus dem Jahr 2015. You've been fooling around, you're so out of line. Der junge Mann hat richtig ein Problem. Der Interpret, Jahrgang 1989 aus Fort Worth, Texas, wird als Retro-Soul-Sänger bezeichnet. Er bewundert Sam Cooke und Otis Redding. Sein erstes Album Coming Home erreichte 2015 Platz 1 der US R&B Charts. Den Namen kann man sich durchaus merken. Leon Bridges.
1: Und es ist nur eine kleine LP sozusagen, mit 5 Titeln. Mehr hat die nämlich nicht. Aber die können sich durchaus hören lassen. Hervorragend umgesetzt, die Instrumente, also die Musik da drauf. Das sollte man mal hier erwähnen. Du hast ja auch nur einen Titel davon rausgesucht, von den 5. Aber besser als gar keinen.
0: So ist es.
1: Zurück zu Blondie. Die Band produzierte als eine der ersten Rockbands Musikvideos. Mit dem Start des Musiksenders MTV im August 1981 wurde Blondie schnell einem Massenpublikum bekannt. Debbie Harrys wasserstoffblonde Haare sowie ihre oft unterkühlte, teilnahmslos wirkende Stimme wurde zum Markenzeichen der Gruppe und vielfach kopiert. Auf dem Plattenteller liegt Atomic. Hat auch was mit den Haaren zu tun.

0: Atomic von Blondie, und ich muss mal kurz reingrätschen. Er hatte vorhin behauptet, Heart of Glass wäre Mitte der 80er Jahre gewesen. Stimmt gar nicht. Ich habe nämlich nochmal nachgeguckt und da hat mir noch mein Gehirn schon einen Streich gespielt gehabt. Nämlich im Januar 1979 habe ich mir damals die Maxi-Single zugelegt von Heart of Glass. So viel zur Berichtigung.
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0: Ein richtiger Break von Atomic zum Soul Limbo von Booker T and the MGs von 1968. Die BBC hat sich diesen Song geschnappt und als Eingangsmelodie für ihre Cricket-Übertragungen ausgewählt und das über 25 Jahre lang. Sportinteressierte wissen, welchen Stellenwert Cricket in England hat, und als Folge ist diese Melodie eine der bekanntesten in ganz England, wenn nicht in Großbritannien. Ich meine, in Deutschland war das auch eine Erkennungsmelodie in einem Radio- oder TV-Format.
1: Booker T and the MGs war eine US-amerikanische Soul- und R&B-Band, die durch ihre Instrumentalhits Anfang der 1960er Jahre bekannt wurde. Sie agierten als Session-Band für viele Interpreten des unabhängigen Plattenlabels Stax Records. Booker T. Jones bediente die Hammond-Orgel und an den Gitarren spielten fingerfertig alte Bekannte aus dem Kinofilm Blues Brothers.
0: Ja, und zwar Steve the Colonel Cropper an der Leadgitarre und Donald Duck Dunn am Bass. Wenn man die Namen hört, hat man sofort wieder Szenen dieses herausragenden Musikfilms vor Augen. Wir hören nochmal rein. Born Under a Bad Sign, Booker T and the MGs. Übrigens, MGs steht für die Automarke.
1: Und damit gehen gleichzeitig Grüße an Heiko Stubbe raus.
0: Jawohl.
1: Denn er hat nämlich Booker T mal live getroffen und mit ihm sich sogar unterhalten. Ne?
0: Und ich glaube sogar ein Bier getrunken.
1: Ja, ich glaube auch.

0: Eine bewegende Geschichte des Zusammenspiels von Sonne, Mond, Sterne und dem Ozean, intoniert 1997 von Blackmores Night Ocean Gypsy, direkt vom Plattenteller und völlig knack- und rauschfrei. Candice Night und Richie Blackmore lernten sich 1989 kennen und teilten eine Leidenschaft für die Renaissance-Musik. Sie traten auch in der Gruppe Rainbow aufeinander. 1997 beschloss Blackmore, die Rainbow-Ära zu beenden und gründete die jetzige Formation.
1: Er selbst spielt neben seiner Gitarre auch die Bouzouki, die Mandoline, die Domra und die Drehleier. Candice wiederum ist für verschiedene Holzblasinstrumente zuständig wie Kornamuse, Schalmei oder Rauschpfeife. Die Bandmitglieder geben sich zum Teil historische Namen, wie Troubadour of Aberdeen, Earl Grey of Chamay oder Scarlett Fiddler. Wir hören eine Version vom Titel Wish You Were Here, 1995 im Original vom schwedischen Projekt Rednecks veröffentlicht, meiner Meinung nach sehr gelungen.

0: Was hätte alles aus dieser Band werden können? Das war Billy Satellite, eine US-amerikanische Rockband aus Oakland, Kalifornien, die allerdings nur 3 Jahre existierte. Ihr erstes und einziges veröffentlichtes Studioalbum von 1984 befindet sich in meinem Besitz. Wir hörten daraus Du Ja. Sie waren Anfang der 1980er in der Bay Area Musikszene bekannt und tourten mit Night Ranger und Jefferson Starship.
1: Das zweite Album wurde nie vollendet und auch die Exzesse des Rock-Lifestyles führten nach nur 3 Jahren zur Auflösung. Wir wenden uns nochmal Blondie zu, und zwar ihrem ersten Charterfolg von 1976. Hier ist In the Flesh.

0: Ein zweiter Titel für Billy Satellite, Turning Point von 1984. Achso, den soll ich mal noch ziehen. So, war ja eine LP. Monty Byram als Kopf der Gruppe schrieb auch Songs für Eddie Money, der damit viel Erfolg hatte. Später gründete Byram die Country-Soul-Band Big House. 2012 taten sich die Gründungsmitglieder von Billy Satellite noch einmal zusammen und nahmen als Zen Road Pilots ein Album auf.
1: Zum krönenden Abschluss meines Sammelsuriums sind hier noch einmal von 2008 aus dem Album Secret Voyage die Gruppe Blackmore's Night mit Rainbow Eyes. Ein geniales Zusammenspiel von Gesang und Gitarre.

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0: Jim Capaldi komponierten und texteten 1996 für das Album Junction 7 den Song Spy in the House of Love. Anfang 1997 wurde dieser Rocksong auch als Single ausgekoppelt und ist der heutige Opener zu meinem Thema. Heikos Sammelsurium von A bis Z beginnt natürlich von hinten und da bin ich immer noch beim Buchstaben W wie Walter.
1: Da bleiben wir noch etwas bei den rockigen Klängen. Der US-amerikanische Musiker Bob Welch war von 1971 bis 1974 Gitarrist bei Fleetwood Mac. Anschließend veröffentlichte er als Solist in den USA rund 20 Singles. In Deutschland kamen von ihm zwischen 1977 und 1979 allerdings nur 4 Singles in den Handel. Und da wir uns nicht ausschließlich am deutschen Popmarkt orientieren, gibt es jetzt aus dem 1979er Album Three Hearts den gleichnamigen Titelsong von Bob Welch.

0: Du, das klingt ja eher nach Weihnachten. Aber wir haben nochmal nachgelesen. Ja. Das ist Tatsache.
1: Ja.
0: Ein Schlüsselerlebnis hatte ich bei No Regrets, als dieser Song erstmals als Neuvorstellung in der internationalen Hitparade vom NDR 2 mit Wolf-Dieter Stubel vorgestellt wurde. Ich saß mit meinem Tonmann-Gerät vor dem Radio und dachte noch so bei mir, gut 5 Minuten sind da noch frei, bis das Band zu Ende ist. Bei den üblichen 3-Minuten-Songs ist das eigentlich kein Problem. Der Song wurde auch voll ausgespielt und es wurde enger und enger. Am Schluss fehlten mir etwa 10 Sekunden oder 12, denn No Regrets ist 5 Minuten und 44 Minuten lang. Sekunden. So, ja. 5 Minuten 44 genau. Sekunden.
1: Und das ist dann ärgerlich, wenn 10 Sekunden fehlen. Sehr ärgerlich.
0: Aber sowas von.
1: Ja.
0: Aber wie gesagt, ja. Ich habe ja inzwischen die Schallplatte, ja. Also ist es ja sozusagen gerechter Ausgleich.
1: Genau. Nicht nur als Sängerin hatte Dionne Warwick Erfolg, auch als Moderatorin der amerikanischen TV-Sendung Solid Gold hatte sie ein glückliches Händchen. Das 1982 produzierte Album Heartbreaker beinhaltete nicht nur die gleichnamige Single, sondern noch 2 weitere Single-Auskopplungen des Albums gelangten in die Charts. Mit Take the Short Way Home gelangte Dionne Warwick im Februar 1983 auf Platz 41 der US-amerikanischen Billboard-Charts. Man hört hier auch die Handschrift von Barry Gibb heraus.

0: Ja, was haben wir schön geschwurft nach der Platte.
1: Das stimmt.
0: 1975. No Regrets heißt diese Single von Brüdern, die keine Brüder sind, aber sie nennen sich die Walker Brothers. Und eigentlich heißen sie Gary Leeds, John Maus und Noel Scott Engel. Na, wenn das mal alles so stimmt mit Maus und Engel.

0: Diese Single stammt von 1972 und heißt The World is a Ghetto. Zwei Jahre vorher brachte der Produzent Jerry Goldstein den Ex-Sänger Eric Burdon von den Animals mit einer Soul-Gruppe zusammen, die sich bis zu diesem Zeitpunkt Night Shift nannte. Eric Burdon, selbstbewusst wie er ist, änderte den Gruppennamen in Eric Burdon and War.
1: Kurze Zeit später hatte Burdon schon wieder genug davon und verließ die Band noch während der Europa-Tournee, angeblich wegen Erschöpfung. Die Band War

machte ohne ihn weiter und das mit steigendem Erfolg. Cisco Kid kam im März 1973 auf Platz 1 der US-Charts.

0: 1984 erschien die Single Don't Let Go von der Gruppe Wang Chung. Es klingt zwar chinesisch, hat aber mit Wok und China nichts gemeinsam. Diese Gruppe formierte sich 1979 in London und nannte sich zunächst Huang Chung. Dann stieg der Saxophonist Hawk Robinson aus. Die übrigen drei Musiker nannten sich fortan Wang Chung und erhielten einen Plattenvertrag von der Plattenfirma Geffen Records.
1: Ich kann mich irgendwie noch dunkel dran erinnern, dass so manch einer auch damals sagte, die nannten sich Wang Chung, dass das irgendwie ähnlicher klang. Aber Wang Chung oder Wang Chung dürfte eigentlich egal sein. Der Song ist auf jeden Fall gut.
0: Könnte auch Wang Chung sein, ja. Ja.
1: Sehr eindrucksvolle Kompositionen, eigenständige Melodien und viel herbe Schönheit. Aber irgendwer hat dem vortrefflichen Bob Welch eingeflüstert, dass er seine Musik seidiger verpacken und sich überhaupt etwas kürzer fassen muss. Was dazu führte, dass kein Titel auf dem Debütalbum French Kiss länger als 3,5 Minuten dauert. Das geht vielleicht auf Kosten möglicher Ekstase, muss aber kein Fehler sein. Diese Worte stammen nicht von mir, sondern das schrieb ein Kritiker auf der Hüllenrückseite der Single Ebony Eyes von Bob Welch. Aus dem Debütalbum von 1977 hören Sie jetzt Dancing Eyes und Dan Shiva.

0: Dan Cheever, Bob Welch. Das Pop-Duo Wax oder Wax?
1: Wax.
0: Wax.
1: Wax.
0: Wax. Wurde 1983 vom ehemaligen 10cc-Musiker Graham Goldman und dem amerikanischen Singer-Songwriter Andrew Gold gegründet. Nach ersten wenig erfolgreichen Platten kam 1987 der lang ersehnte Erfolg mit Bridge to Your Heart, ein heute noch beliebter Radioklassiker.

0: 2 Minuten 30 reichen aus, um einen guten Song zu schreiben. Und die Querflöte haben sie sich anscheinend von Jess Voltalos geliehen. Wer weiß das so genau? Der Amerikaner John L. Watson war Ende der 60er Jahre Sänger in der britischen Rockband Web. Nach nur 2 Alben, die 1968 und 1969 erschienen, aber nicht auf den deutschen Markt angeboten wurden, verließ John L. Watson Anfang 1970 wieder die Band, um seine Solokarriere voranzutreiben. Auf das Erfolgskonto von Webb geht die am 15. November 1968 in Großbritannien veröffentlichte Single Baby, Won't You Leave Me Alone.
1: Es gab in den 70er Jahren nicht nur die niederländische Band mit dem Namen Walkers, auch in Dänemark gab es damals eine Band mit dem gleichen Namen. Diese veröffentlichte ihre Musik auf dem Plattenlabel Philips. 1973 brachten die dänischen Walkers eine Single heraus, die um die Jahrtausendwende von den Venger Boys erfolgreich gecovert wurde. Ja, jetzt kommt's. Schwieriger Titel. Der Song heißt Schalalalala. Wir haben das Original.
0: Genau.

0: Das ist auch so ein richtiger Radioklassiker. Ebony Eyes von Bob Welch aus dem Jahre 1977. Und das war Lexicardio am Samstag, 16. Mai 2026. Und heute mit den Themen Peters Sammelsurium von A bis Z. Du warst beim Buchstaben B. Und Heikos Sammelsurium von A bis Z. Von hinten natürlich beginnend. Und ich bin noch immer beim Buchstaben
1: wir kommen
0: W.
1: Wie weiter?
0: Das stimmt. Das zieht sich sehr dermaßen in die Länge, wie so ein Gummiband. Vor den Mikrofonen unterhielten Sie Peter Heidmann und Heiko Dubiel. Und am kommenden Samstag gibt es ab 12 Uhr wieder eine neue Ausgabe von Lexicardio in Doppelmoderation. Dann mit Helmut Hein und meiner Person.
1: Zum Abschluss noch Dionne Warwick mit All the Love in the World. Oh, von 82.
0: Ja, schon lange her, ne?
1: Damit sagen wir danke fürs Zuhören und wünschen Ihnen mit verträumten Klängen ein schönes und erholsames Wochenende.

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0: Hi, das war der Song Electric Spanish von Tivayos gerade erschienenem dritten Album Outsider. Ich bin Marvin Marquardt und stelle euch mit diesem Latest Pop Special den Pariser Soul-Sänger vor. Es gibt jede Menge tolle Soul-Music, dazwischen kurze Informationen und die Songtitel stehen in der Playlist auf latestpop.com.
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1: Dewayo hält sich nicht an die Regeln des Genres. Er ist einzigartig. Ein Franzose in Texas. Ein Soulsänger mit dem Herzen eines Bluesmusikers. Ein Reisender, der nirgendwo so richtig dazugehört.

Geboren wurde Tiwayo im September 1986 und wuchs in einer Vorstadt von Paris auf. Zur Musik fand er durch seine Eltern, die neben anderen Musikrichtungen den Jazz liebten.

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Tiwayo begann als Straßenmusiker in der Pariser Metro und unternahm später Reisen durch Europa und die USA, Memphis, New Orleans, Chicago, die seinen Gypsy Soul genannten Sound prägten, eine Mischung aus Soul, Blues, R&B, Folk und Reggae.

Während der USA-Reisen erhielt Tiwayo seinen Künstlernamen, der sich von den Initialen TYO, The Young Old, herleitet. Er hat eine Stimme, die gleichzeitig jung wirkt, aber wie die eines alten Soul-Veterans klingt.

2019 erschien sein erstes Album The Gypsy Soul of Tivario, 2023 das zweite namens Desert Dream und am 10. April dieses Jahres das dritte, Outsider.

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Frankreich mag für edle Weine, elektronische Musik und buttrige Croissants bekannt sein, aber nicht unbedingt dafür, einige der tiefgründigsten Soul-Records hervorzubringen. Die Vario will das ändern.

In einer Welt der glattpolierten Revivals bekennt sich Tiwayo dazu, der Außenseiter zu sein. Ein Anti-Held des Soul, der beweist, dass das Rohe und Ungeschönte die tiefste Kraft in sich trägt. Danke fürs Zuhören und bis bald in meinen regulären Sendungen Latest Pop und Wondrous Plays, deren Sendetermine ihr immer auf meiner Website latestpop.com findet. Ciao, ciao!

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